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0: Die Nacht geht jetzt zu Ende, jedenfalls für den einen oder anderen, der früh aus den Federn muss. Und auf jeden Fall geht gleich unser Nachtprogramm zu Ende. Und ab 6 Uhr begleiten wir Sie dann mit Radio 70 durch den Morgen. Und das weitere Programm des Tages, das wir nehmen.
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2: Im Studio Dirk Justes, schönen guten Morgen. Die EU-Länder dürfen künftig Abschiebezentren in Drittstaaten einrichten. Darauf haben sich EU-Parlament und die Mitgliedstaaten geeinigt. Ziel der neuen Vereinbarung sei es, mehr Abschiebungen zu ermöglichen. Philipp Nitzig mit den Details.
3: Unter anderem Deutschland hatte sich für die sogenannten Return-Hubs in Ländern außerhalb Europas eingesetzt. Dort sollen die abgelehnten Asylbewerber hinkommen, die nicht in ihr Heimatland zurück können. Unter anderem sind Länder wie Ruanda oder Usbekistan im Gespräch. Um die Abschiebezentren gab es bis zuletzt Streit. Eine Mehrheit aus der konservativen EVP, zu der

0: auch die Union gehört und Rechtsaußenparteien haben nun dafür gestimmt.
1: Im Streit ums BAföG geht die SPD auf Konfrontationskurs mit Kanzler Merz. Der hatte gesagt, dass die Erhöhung unter Finanzierungsvorbehalt steht. Das stimmt so nicht. Die Finanzierung sei sicher, sagt der SPD-Fraktionsvize Wiebke Ester. Experten von SPD und Union hätten sich schon darauf verständigt, dass es mehr BAföG geben soll. Dass das Kanzleramt diese Einigung jetzt in Frage stellt, sei unnötig und würde junge Menschen nur verunsichern, so Ester weiter. Das Bundesverteidigungsministerium will die Unsicherheiten beim Wehrdienst jetzt endgültig aus dem Weg räumen. Es geht um die umstrittene Abmeldepflicht für Männer im wehrfähigen Alter, wenn sie länger ins Ausland wollen. Mehr von Tom Husse.
2: Verteidigungsminister Pistorius hatte die Regel vor einiger Zeit per Allgemeinverfügung außer Kraft gesetzt. Das soll jetzt auch gesetzlich so verankert werden, heißt es aus dem Ministerium. Damit reagiert die Bundesregierung auf ein Gutachten des Wissenschaftlichen Dienstes des Bundestags. Das kam zu dem Schluss, dass die Allgemeinverfügung rechtswidrig und damit ungültig sein könnte.
1: Eigentlich hatte US-Präsident Trump eine Waffenruhe zwischen Israel und der Hisbollah-Miliz im Libanon ausgehandelt. Scheinbar gehen die Angriffe aber weiter. Beide Seiten melden gegenseitigen Beschuss. Trump hatte am Abend noch erklärt, er habe beide Seiten zu einer Deeskalation bewegt. Fürs DFB-Team geht die heiße Phase der WM-Vorbereitung los. Heute geht der Flieger nach Chicago. Dort testet Deutschland am Samstag ein letztes Mal. Gegner ist Co-Gastgeber USA. Wenig später reist der DFB-Tross dann ins WM-Quartier. Nächste Woche Sonntag gibt's das erste Vorrundenspiel gegen Curaçao.
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4: Mehr Wolken ziehen gerade von Westen rein, während es Richtung Osten noch freundlicher aussieht und meistens trocken bleibt. Im Laufe des Tages wird's dann in der Westhälfte öfter nass. Am Nachmittag sind auch kräftige Gewitter mit Sturmböen drin. Richtung Alpen kann's mittags auch mal regnen. Dazu Höchstwerte von 20 bis 27 Grad. Morgen startet's mit Schauern im Osten. Später wird der Regen weniger. Sonst mal Wolken, mal trocken bei maximal 23 Grad.

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Wer? 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
2: Im Studio Dirk Jostes, schönen guten Morgen. Die EU hat sich auf nochmal härtere Abschieberegeln geeinigt. Parlament und Mitgliedstaaten einigten sich unter anderem auf die umstrittenen Abschiebezentren außerhalb der EU. Fabian Hoffmann mit den Einzelheiten.
3: Dahin sollen abgelehnte Asylbewerber gebracht werden, die nicht in ihre Herkunftsländer abgeschoben werden können. Zuletzt hatte Italien schon so ein Abschiebezentrum in Albanien eingerichtet. Bundesinnenminister Dobrindt will bis Ende des Jahres Vereinbarungen mit Drittstaaten schließen. Menschenrechtsorganisationen warnen da vor einer Kriminalisierung der Migration. Weitere Verschärfungen: Die Abschiebehaft wird verlängert und es gibt härtere Strafen für Menschen ohne Bleiberecht, die trotzdem in der EU bleiben.
2: Die SPD will an der geplanten BAföG-Erhöhung festhalten. Fraktionsvize Esther

0: sagt, die Finanzierung steht, Philipp Nützig berichtet.
1: Finanzminister Klingbeil habe die Kosten in seiner Haushaltsplanung berücksichtigt, so Esther. Aus dem Kanzleramt hieß es zuvor, die Erhöhung stehe unter Finanzierungsvorbehalt. Rund um den Studienkredit BAföG war über das Wochenende Streit ausgebrochen. Forschungsministerin Bär hatte die Erhöhung der Wohnkostenpauschale und des Höchstsatzes in Frage gestellt. Eigentlich hatte Schwarz-Rot sich im Koalitionsvertrag sogar auf die genauen Details der Erhöhung verständigt.
0: Die Fernzüge der Deutschen Bahn kommen weiter oft zu spät. Nur gut 61% von ihnen waren im vergangenen Monat pünktlich. Das zeigt eine Bilanz der Deutschen Bahn, die der Süddeutschen Zeitung vorliegt. Eine kleine Verbesserung ist das trotzdem. Im vergangenen Jahr lag die Pünktlichkeit oft bei unter 60%. Mit einem großen Festakt in Berlin wird heute der 40. Geburtstag des Bundesumweltministeriums gefeiert. Viele Gäste aus Verbänden und Politik sind dabei, darunter auch Altkanzlerin Merkel. Sie wird eine Rede halten. Merkel stand in den 90ern selbst an der Spitze des Ministeriums. Die deutsche Fußballnationalmannschaft fliegt heute in die USA. Am Frühnachmittag geht's nach Chicago. Dort testet das DFB-Team am Samstag ein letztes Mal gegen Co-Gastgeber USA. Kommende Woche wird's dann richtig ernst. Am Montag geht's ins WM-Quartier. Am Sonntag steigt Deutschland gegen Curaçao ins Turnier ein.
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3: Der Morgen startet wolkig. Im Osten gibt's dazu auch mal größere Auflockerungen und Sonne. Insgesamt bleibt's erstmal meist trocken. Im Laufe des Tages ziehen von Westen her mehr Wolken rein. Dazu kommt erst Regen und dann immer wieder Schauer. Am Nachmittag sind auch kräftige Gewitter drin. Die Höchstwerte liegen bei 22 bis 27 Grad. Morgen geht's wechselhaft weiter mit Schauern und einzelnen Gewittern, maximal 23 Grad.

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2: Im Studio Dirk Jostes, schönen guten Morgen. Die EU verschärft ihre Migrationspolitik weiter. Das Parlament und die Mitgliedstaaten haben sich darauf geeinigt, Abschiebezentren in Drittstaaten einzurichten. Damit soll die Zahl der Rückführungen erhöht werden. Unter anderem Deutschland, Österreich und Dänemark hatten sich dafür eingesetzt. Der Migrationsforscher Raphael Bosson sagte bei NTV.
3: Insgesamt will man, glaube ich, mehr Steuerung innerhalb der EU, aber auch nach außen senden. Es ist schwieriger geworden, Asyl zu bekommen.
2: Menschenrechtsorganisationen warnen mit Blick auf die Abschiebezentren vor einer Kriminalisierung der Migration. In Brüssel geht es heute wieder um neue Regeln bei Flugverspätungen. Seit Jahren ringen das EU-Parlament und die 27 EU-Mitgliedstaaten um eine Reform der Fluggastrechte. Unter anderem geht es darum, ab wann Passagiere Geld bekommen sollen. Auch geht es um einfachere Anträge mit vorausgefüllten Formularen. Im Streit ums BAföG geht die SPD auf Konfrontationskurs mit Kanzler Merz. Der hatte gesagt, dass die Erhöhung unter Finanzierungsvorbehalt steht. Das stimmt so nicht. Die Finanzierung sei sicher, sagte SPD-Fraktionsvize Wiebke Esther. Experten von SPD und Union hätten sich schon darauf verständigt, dass es mehr BAföG geben soll. Dass das Kanzleramt diese Einigung jetzt in Frage stellt, sei unnötig und würde junge Menschen nur verunsichern, so Esther weiter. In ihren Ruhezeiten parken Lkw-Fahrer immer wieder an Stellen, an denen das nicht erlaubt ist. Verkehrsminister Schnieder startet heute einen Informationsdienst, mit dem die Fahrer besser einen Parkplatz finden sollen. Das System liefert Echtzeitdaten zur Belegung der Lkw-Parkplätze auf den Autobahnraststätten. Der Countdown zur Fußball-WM läuft und so langsam wird es ernst für die deutsche Fußballnationalmannschaft. Das DFB-Team fliegt heute in die USA, Fabian Hoffmann.
4: Genauer gesagt nach Chicago. In der Metropole im Mittleren Westen findet zwar kein WM-Spiel statt, dort testet Deutschland aber am Samstag noch ein letztes Mal gegen Co-Gastgeber USA. Da gilt es, sich weiter einzuspielen und natürlich im besten Fall mit einem Sieg im Rücken Richtung Turnier zu gehen. Kommende Woche Montag reist der DFB-Tross dann zum WM-Quartier. Das ist im Bundesstaat North Carolina an der US-Ostküste. Am Sonntag nächste Woche gibt's dann das erste Vorrundenspiel gegen Curaçao.
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5: Der Morgen startet wolkig. Im Osten gibt's dazu auch mal größere Auflockerungen und Sonne. Insgesamt bleibt's erstmal meist trocken. Im Laufe des Tages ziehen von Westen her mehr Wolken rein. Dazu kommt erst Regen und dann immer wieder Schauer. Am Nachmittag sind auch kräftige Gewitter drin. Die Höchstwerte liegen bei 22 bis 27 Grad. Morgen geht's wechselhaft weiter mit Schauern und einzelnen Gewittern, maximal 23 Grad.

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2: Moin, moin allerseits und herzlich willkommen zur 70er-Jahre-Show. Mein Name ist Thorsten Schmidt und ich habe es schon öfters erwähnt, dass ich ausgesprochen gerne auf Flohmärkte gehe und dort dann ganz besonders nach CDs mit 70er-Jahre-Compilations Ausschau halte. Und beim letzten Flohmarktbesuch, da bin ich wieder

40 Powerhits Best of 70s Charts, so heißt die Doppel-CD, die ich diesmal auf dem Flohmarkt gefunden habe. Und sie zu finden war nicht schwer, weil mir ein quietschbuntes Cover entgegenleuchtete. Bunte Schrift auf rosanem Untergrund. Kann ich euch im Radio leider nicht zeigen, aber auf der Playliste zur Sendung, da ist das Cover abgebildet. Und diese Playliste findet ihr im Internet unter www.musikausstudiobremen.de.

Mighty Joe von Shocking Blue, Can You Do It von Jordi und Always Yours von Gary Glitter. Das sind drei Songs von dieser Doppel-CD, 40 Power Hits Best of 70s Charts. Insgesamt sind dort 40 Songs zu finden, die sich sicherlich irgendwann in den 70ern mal in irgendeinem Land unter den Besten der dortigen Hitparade platzieren konnten, aber nicht unbedingt bei uns in Deutschland. Und genau das macht diese Compilation interessant. Unter den 40 Songs sind einige dabei, die auch in Deutschland Hitparaden Erfolge feiern konnten. Aber selbst wenn ich diese Hits in dieser Sendung weglasse, bleiben immer noch genügend interessante Songs für eine Sendestunde übrig.

Lazy Lady war schon in den 60ern ein Hit für Fats Domino und in den 70ern gab es diverse Songs mit diesem Titel. Das waren aber alles keine Coverversionen, sondern eigenständige Neukompositionen. Ebenso wie diese Lazy Lady von den beiden Belgiern Charles Dumoulin und Freddy de Meyere. Sie nannten sich Lester and Danwood und belegten mit ihrer Single Platz 22 in Belgien. Kincaid war eine Band um den Sänger John Knowles, wobei die Band gab es eigentlich gar nicht, es war eine reine Studioproduktion. Nach dem großen Hit mit Dreams Are Ten a Penny machte John Knowles als John Kincaid solo weiter. Erfolg fand er allerdings nur in Deutschland, in seiner englischen Heimat blieb er völlig unbekannt. Bei uns hingegen brachte er 9 weitere Singles in die Hitparade und manchmal sang er seine Hits auch auf Deutsch. Und mich brachte das dazu, tatsächlich mehrfach die ZDF-Hitparade mit Dieter Thomas Heck einzuschalten, wenn John Kincaid dort aufgetreten ist oder Barry Ryan. Do You Remember Marilyn hatte nichts mit Marilyn Monroe zu tun, mit irgendeiner anderen Marilyn kam Kincaid auf Platz 20 in der deutschen Hitparade.

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4: Ihr hört immer noch die 70er-Jahre-Show mit einigen Songs von der Doppel-CD 40 Powerhits Best of 70s Charts. Diese Compilation ist nicht mehr ganz frisch, sie stammt aus dem Jahr 2009. In die Läden gebracht wurde sie von Zyx Music, ein deutsches Label, und die sind in den 80ern bekannt geworden als Wiederveröffentlichungslabel. Allgemein für alles, was in den Diskotheken rauf und runter gedudelt wurde, und ganz speziell für Italo-Disco-Hits. Und damit haben sie sich bei uns einen Namen gemacht. Deshalb verwundert es umso mehr, dass sie 40 Powerhits Best of 70s Charts rausgehauen haben. Das lag deutlich außerhalb ihrer Kernkompetenz. Und deshalb fragt man sich zu Recht, ob der Titel nicht eine Mogelpackung ist. 40 Powerhits? Na gut, geschenkt. Aber Best of 70s Charts? Ha, sicherlich nicht. Obwohl, mit Doctor's Orders von Carol Douglas war immerhin ein Nummer 1-Hit dabei. Eine Nummer 1 in Belgien.

Hotshot von Karen Young, ein Diskothekenknüller aus dem Jahr 78, zumindest in den Niederlanden. Dort belegte die Single Platz 2 in den Dutch Single Charts, bei uns auf Platz 42. Jetzt gibt's noch 3 Songs, die auch bei uns in den Diskotheken für volle Tanzflächen gesorgt haben. Zebedek von der Saragossa Band, That's the Way I Like It von Casey and the Sunshine Band und Charlie Brown von Two Man Sound.

Die Gruppe Two Man Sound habe ich damals im Musikladen gesehen und ihr Auftritt hat mich seinerzeit etwas ratlos zurückgelassen. Sie hießen Two Man Sound und waren doch zu dritt. Na gut. Das waren 15 Songs von der Doppel-CD 40 Power Hits Best of 70s Charts und mehr gibt es dazu nicht zu sagen. Aber auch wenn ich vorhin am Titel dieser Compilation herumgemäkelt habe, Best of 70s Charts, hahaha, so ist doch genau das der Grund, weshalb ich diese CD auf dem Flohmarkt erstanden habe. Weil eben nicht die besten, die größten, die erfolgreichsten Songs der 70er darauf zu finden sind, sondern einige Songs, die ihre Hitparaden ehren, in irgendwelchen Ländern eingesammelt haben, aber nicht bei uns. Diese Songs waren wirklich nicht oft zu hören in unserem Programm, nicht schön, aber selten, und das macht die Compilation so interessant. Ich verabschiede mich mit der größten Rarität von dieser Doppel-CD. Ich kannte weder die Gruppe The Garnets, noch kannte ich den Song Go Lila. Die Garnets kamen aus Belgien, aber für diesen Song habe ich nicht mal in der belgischen Hitparade eine Notierung gefunden. Dafür gibt's für euch das Plattencover zu besichtigen. Auf der Playliste zur Sendung, im Internet unter www.musikausstudiobremen.de. Und dort findet ihr weitere Informationen über die gespielten Songs. Jetzt also die Garnets mit Go Lila und ich verabschiede mich und wünsche euch noch einen schönen Tag, einen schönen Abend und eine schöne Woche. Ihr und euer Thorsten Schmidt.

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2: Im Studio Dirk Justes, schönen guten Tag. Die EU hat den Weg für Abschiebezentren in Drittstaaten freigemacht. Das EU-Parlament und die Mitgliedstaaten haben sich auf eine Verschärfung der Migrationspolitik geeinigt. Damit soll die Zahl der Abschiebungen aus den EU-Ländern deutlich erhöht werden. Unter anderem Deutschland, Österreich und Dänemark waren für die sogenannten Return Hubs in Ländern wie Ruanda oder Usbekistan. Dort sollen abgelehnte Asylbewerber hin, die nicht in ihr Heimatland zurück können. Von Menschenrechtsorganisationen kommt Kritik. Bundesarbeitsministerin Baas will Beamte langfristig in die gesetzliche Rentenversicherung einbeziehen. Wenn alle einzahlen, müsse der Staat weniger zuschießen, sagte die SPD-Chefin der Rheinischen Post. Details von Fabian Hoffmann.
3: Baas räumt ein, es ist ein langer Weg, aber erste Schritte könnten schon bei der aktuell geplanten Rentenreform gemacht werden. Es gehe ihr nicht um Beamtenbashing, allerdings würden Pensionen bis zu 70% des Einkommens ausmachen, das sei bei der Rente nicht so. Außerdem zeigt sich die Ministerin offen für ein höheres Rentenalter nach 2031, aber nur, wenn es für die, die nicht so lange arbeiten können, Sonderlösungen gibt.
2: Ist an der nächsten Raststätte noch ein Stellplatz frei oder nicht? Diese Frage stellen sich viele Lkw-Fahrer, wenn sie über die Autobahn fahren. Heute hat Verkehrsminister Schnieder einen neuen Infodienst dafür gestartet. Gisa Weber berichtet.
4: Das digitale System liefert Echtzeitdaten zur Belegung von Lkw-Parkplätzen. Vor fast genau einem Jahr war bereits eine Pilotphase gestartet. Wenn Sie im Dienst sind, müssen Lkw-Fahrer darauf achten, dass Sie die vorgeschriebenen Ruhezeiten einhalten. Und ist kein Parkplatz frei, weichen Sie oftmals auf Flächen aus, auf denen Sie nicht parken dürfen. Um das zu verhindern, gibt es dann das neue System.
2: Mit einem großen Festakt in Berlin wird heute der 40. Geburtstag des Bundesumweltministeriums gefeiert. Viele Gäste aus Verbänden und Politik sind dabei, darunter auch Altkanzlerin Merkel. Sie wird eine Rede halten. Merkel stand in den 90ern selbst an der Spitze des Ministeriums. Fürs DFB-Team geht die heiße Phase der WM-Vorbereitung los. Heute geht der Flieger nach Chicago. Dort testet Deutschland am Samstag ein letztes Mal. Gegner ist Co-Gastgeber USA. Wenig später reist der DFB-Tross dann ins WM-Quartier. Nächste Woche Sonntag gibt's das erste Vorrundenspiel gegen Curaçao.
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5: Sonne und Wolken wechseln sich heute Vormittag ab, aber so richtig stabil ist das nicht. Vor allem Richtung Westen wird's schnell nasser. Im Laufe des Tages kommen dann immer mehr Schauer dazu und am Nachmittag sind auch kräftige Gewitter drin. Bis zum Abend teils auch bis an die Alpen. Die Höchstwerte liegen bei 20 bis 27 Grad. Morgen öfter Regen und sonst wechselnde Wolken, maximal 23 Grad.

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2: Im Studio Dirk Jostes, schönen guten Tag. Der Countdown zur Fußball-WM läuft und so langsam wird es ernst für die deutsche Fußballnationalmannschaft. Das DFB-Team fliegt heute in die USA, Fabian Hoffmann.
3: Genauer gesagt nach Chicago. In der Metropole im Mittleren Westen findet zwar kein WM-Spiel statt, dort testet Deutschland aber am Samstag noch ein letztes Mal gegen Co-Gastgeber USA. Da gilt es, sich weiter einzuspielen und natürlich im besten Fall mit einem Sieg im Rücken Richtung Turnier zu gehen. Kommende Woche Montag reist der DFB-Tross dann zum WM-Quartier. Das ist im Bundesstaat North Carolina an der US-Ostküste. Am Sonntag nächste Woche gibt's dann das erste Vorrundenspiel gegen Curaçao.
2: Bundesarbeitsministerin Baas will auch Beamte in die Rentenkasse holen. Das sei ein langer Weg, aber erste Schritte können schon bei der aktuell geplanten Reform der Rentenversicherung gemacht werden, sagte sie der Rheinischen Post. Außerdem zeigt sich Baas offen für ein höheres Rentenalter nach 2031. Die Asylzahlen in Deutschland gehen weiter zurück. Laut Bild waren es im Mai rund 5.500 Anträge, 30% weniger als vor einem Jahr und der tiefste Mai-Stand seit 13 Jahren. Unterdessen verschärfen die EU-Länder weiter ihre Migrationspolitik, André Glatzel.
4: Ja, es dürfen jetzt auch umstrittene Asylzentren in Drittstaaten außerhalb der EU eingerichtet werden. Abgelehnte Asylbewerber sollen in andere Länder gebracht werden, wenn sie nicht zurück in ihre Heimat abgeschoben werden können. Innenminister Dobrindt will dafür bis Ende des Jahres Deals mit Drittstaaten abschließen. Menschenrechtsorganisationen warnen, so werde Migration schnell kriminalisiert.
2: Der Paritätische Wohlfahrtsverband warnt die Bundesregierung vor weiteren Sozialkürzungen. Demnach verschärft sich die soziale Spaltung in Deutschland. Denn immer mehr Menschen sind von Armut betroffen. Aktuell ist es jeder Sechste. Das sind insgesamt über 13 Millionen Menschen. Der US-Bundesstaat Florida verklagt OpenAI. Er wirft dem ChatGPT-Anbieter vor, minderjährige Nutzer zu gefährden. Der Generalstaatsanwalt kritisiert, dass es keine echte Altersverifizierung gibt und spricht von Suchtgefahr. Laut Klage hat das KI-Tool außerdem Ratschläge zur Planung von Suizid gegeben.
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5: Wolkig ist es gerade in vielen Ecken, nur Richtung Osten gibt's zwischendurch längere sonnige Phasen. Später wird's von Westen her immer nasser, dazu kommen kräftige Gewitter, die bis zum Abend auch in die Mitte rüberschieben können, bei 22 bis 28 Grad. Morgen dann ein Mix aus Sonne und Wolken, ab und zu ein Schauer oder kurzes Gewitter bei maximal 23 Grad.

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2: Im Studio Dirk Jostes, schönen guten Tag. Deutschland beginnt heute seine WM-Reise. Die Fußballnationalmannschaft fliegt am frühen Nachmittag in die USA. In Chicago gibt's zwar kein WM-Spiel, dort testet das DFB-Team aber Ende der Woche ein letztes Mal. Gegner ist Co-Gastgeber USA. Kommende Woche Montag reist der DFB-Tross dann zum WM-Quartier. Das ist im Bundesstaat North Carolina an der US-Ostküste. Und nächste Woche Sonntag steigt Deutschland gegen Curaçao ins Turnier ein. Bundesarbeitsministerin Baas will Beamte langfristig in die gesetzliche Rentenversicherung einbeziehen. Wenn alle einzahlen, müsse der Staat weniger zuschießen, sagte die SPD-Chefin der Rheinischen Post. Details von Fabian Hoffmann.
3: Baas räumt ein, es ist ein langer Weg, aber erste Schritte könnten schon bei der aktuell geplanten Rentenreform gemacht werden. Es gehe ihr nicht um Beamtenbashing, allerdings würden Pensionen bis zu 70% des Einkommens ausmachen, das sei bei der Rente nicht so. Außerdem zeigt sich die Ministerin offen für ein höheres Rentenalter nach 2031, aber nur, wenn es für die, die nicht so lange arbeiten können, Sonderlösungen gibt.
2: Die Asylzahlen in Deutschland gehen weiter zurück. Laut Bundesinnenministerium waren es im Mai rund 5.500 Anträge, 30% weniger als vor einem Jahr und der tiefste Mai-Stand seit 14 Jahren. Unterdessen verschärfen die EU-Länder weiter ihre Migrationspolitik, André Glatzel.
4: Ja, es dürfen jetzt auch umstrittene Asylzentren in Drittstaaten außerhalb der EU eingerichtet werden. Abgelehnte Asylbewerber sollen in andere Länder gebracht werden, wenn sie nicht zurück in ihre Heimat abgeschoben werden können. Innenminister Dobrindt will dafür bis Ende des Jahres Deals mit Drittstaaten abschließen. Menschenrechtsorganisationen warnen, so werde Migration schnell kriminalisiert.
2: In ihren Ruhezeiten parken Lkw-Fahrer immer wieder an Stellen, an denen das nicht erlaubt ist. Heute ist ein neuer Informationsdienst an den Start gegangen, mit dem die Fahrer besser einen Parkplatz finden sollen. Das System liefert Echtzeitdaten zur Belegung der Lkw-Parkplätze auf den Autobahnraststätten. Die Fernzüge der Deutschen Bahn kommen weiter oft zu spät. Nur gut 61% von ihnen waren im vergangenen Monat pünktlich. Das zeigt eine Bilanz der Deutschen Bahn, die der Süddeutschen Zeitung vorliegt. Eine kleine Verbesserung ist das trotzdem. Im vergangenen Jahr lag die Pünktlichkeit oft bei unter 60%.
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5: Wolkig ist es gerade in vielen Ecken, nur Richtung Osten gibt's zwischendurch längere sonnige Phasen. Später wird's von Westen her immer nasser, dazu kommen kräftige Gewitter, die bis zum Abend auch in die Mitte rüberschieben können, bei 22 bis 28 Grad. Morgen dann ein Mix aus Sonne und Wolken, ab und zu ein Schauer oder kurzes Gewitter bei maximal 23 Grad.

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2: Im Studio Dirk Jostes, schönen guten Tag. Der Countdown zur Fußball-WM läuft und so langsam wird es ernst für die deutsche Fußballnationalmannschaft. Das DFB-Team fliegt heute in die USA, Fabian Hoffmann.
3: Genauer gesagt nach Chicago. In der Metropole im Mittleren Westen findet zwar kein WM-Spiel statt, dort testet Deutschland aber am Samstag noch ein letztes Mal gegen Co-Gastgeber USA. Da gilt es, sich weiter einzuspielen und natürlich im besten Fall mit einem Sieg im Rücken Richtung Turnier zu gehen. Kommende Woche Montag reist der DFB-Tross dann zum WM-Quartier. Das ist im Bundesstaat North Carolina an der US-Ostküste. Am Sonntag nächste Woche gibt's dann das erste Vorrundenspiel gegen Curaçao.
2: Bundesarbeitsministerin Baas will auch Beamte in die Rentenkasse holen. Das sei ein langer Weg, aber erste Schritte können schon bei der aktuell geplanten Reform der Rentenversicherung gemacht werden, sagte sie der Rheinischen Post. Außerdem zeigt sich Baas offen für ein höheres Rentenalter nach 2031. Die Asylzahlen in Deutschland gehen weiter zurück. Laut Bundesinnenministerium waren es im Mai rund 5.500 Anträge, der tiefste Maistand seit 14 Jahren. Unterdessen werden die EU-Asylregeln weiter verschärft. Es dürfen Abschiebezentren in Drittstaaten außerhalb der EU eingerichtet werden. Ab nächstem Monat kostet ein Besuch im Kölner Dom 12 Euro. Das Domkapitel begründet das mit den gestiegenen Kosten. Gottesdienste bleiben kostenlos. Der Kölner Dom ist eines der wichtigsten Wahrzeichen Deutschlands. Jedes Jahr besuchen ihn 6 Millionen Menschen. Olympische E-Sports-Spiele, also Medaillenjagd an Konsole oder PC, das soll schon bald Realität werden. Auch deshalb stellt sich der Deutsche Olympische Sportbund in dem Bereich jetzt besser auf. Es ist eine neue Untereinheit an den Start gegangen, die sich etwa um E-Sports-Nationalmannschaften kümmern soll. Sie soll aber auch Vereine mit E-Sports-Sparte beraten, sagte uns Leon Ries vom DOSB, zum Beispiel zum Thema Gesundheit.
4: Bei der ganzen Thematik der hohen Bildschirmzeiten von Jugendlichen heutzutage zu sagen, hey, natürlich gehört das Spielen an der Konsole zu unserem Alltag, aber in welchem Maß und wie kann ich denn komplementär dazu Bewegung anbieten? Das ist letzten Endes ja auch unser Kerngeschäft als Sportverband und genau diese Brücke wollen wir an der Stelle bauen.
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5: Wolkig ist es gerade in vielen Ecken, nur Richtung Osten gibt's zwischendurch längere sonnige Phasen. Später wird's von Westen her immer nasser, dazu kommen kräftige Gewitter, die bis zum Abend auch in die Mitte rüberschieben können, bei 22 bis 28 Grad. Morgen dann ein Mix aus Sonne und Wolken, ab und zu ein Schauer oder kurzes Gewitter bei maximal 23 Grad.

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1: Im Studio Silas Quiring, schönen guten Tag. Der Countdown zur Fußball-WM läuft und so langsam wird's ernst für die deutsche Fußballnationalmannschaft. Das DFB-Team fliegt heute in die USA. Fabian Hoffmann.
2: Genauer gesagt nach Chicago. In der Metropole im Mittleren Westen findet zwar kein WM-Spiel statt, dort testet Deutschland aber am Samstag noch ein letztes Mal gegen Co-Gastgeber USA. Da gilt es, sich weiter einzuspielen und natürlich im besten Fall mit einem Sieg im Rücken Richtung Turnier zu gehen. Kommende Woche Montag reist der DFB-Tross dann zum WM-Quartier. Das ist im Bundesstaat North Carolina an der US-Ostküste. Am Sonntag nächste Woche gibt's dann das erste Vorrundenspiel gegen Curaçao.
1: Der Paritätische Wohlfahrtsverband warnt die Bundesregierung vor weiteren Sozialkürzungen. Demnach verschärft sich die soziale Spaltung in Deutschland, denn immer mehr Menschen sind von Armut betroffen. Aktuell ist es jeder Sechste. Das sind insgesamt über 13 Millionen Menschen. E-Sports wird in Deutschland immer beliebter. Genau deshalb nimmt der Deutsche Olympische Sportbund jetzt eine neue Untereinheit nur für den organisierten Sport an der Konsole oder auf dem PC in Betrieb. Darüber sollen zum Beispiel Nationalmannschaften betreut werden. Außerdem sollen bestehende Sportvereine beim Erreichen der Community unterstützt werden, sagte uns Leon Ries vom DOSB.
3: Wenn die jetzt plötzlich im Sportverein bei sich um die Ecke sich zusammenfinden und dann vielleicht den Trainingsanzug dieses Sportvereins dann tragen können, erfüllt es die durchaus mit Stolz, weil die sind Teil unserer Gesellschaft. Wir kennen das auch aus Beispielen von Sportvereinen, die E-Sport anbieten, denen es beispielsweise darüber auch gelingt, neue Ehrenamtliche zu gewinnen. Und das ist in unseren Zeiten natürlich ganz entscheidend.
1: Die Fernzüge der Deutschen Bahn kommen weiter oft zu spät. Nur gut 61% von ihnen waren im vergangenen Monat pünktlich. Das zeigt eine Bahnbilanz. Eine kleine Verbesserung ist das trotzdem. Im vergangenen Jahr lag die Pünktlichkeit oft bei unter 60%. Ab nächstem Monat kostet ein Besuch im Kölner Dom 12 Euro. Das Domkapitel begründet das mit den gestiegenen Kosten. Gottesdienste bleiben kostenlos. Der Kölner Dom ist eines der wichtigsten Wahrzeichen Deutschlands. Jedes Jahr besuchen ihn 6 Millionen Menschen.
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4: Wolkig ist es gerade in vielen Ecken, nur Richtung Osten gibt's zwischendurch längere sonnige Phasen. Später wird's von Westen her immer nasser, dazu kommen kräftige Gewitter, die bis zum Abend auch in die Mitte rüberschieben können, bei 22 bis 28 Grad. Morgen dann ein Mix aus Sonne und Wolken, ab und zu ein Schauer oder kurzes Gewitter bei maximal 23 Grad.

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2: Im Studio Silas Quiring, schönen guten Tag. Die deutsche Fußballnationalmannschaft hat ihre WM-Reise gestartet. Das Team von Bundestrainer Julian Nagelsmann hat sich am Nachmittag Richtung USA aufgemacht. Fabian Hoffmann berichtet.
3: Von Frankfurt aus geht's gerade nach Chicago. Nicht mit Sondermaschine, sondern per Linienflug. Nette Geste, die normalen Passagiere wurden mit Deutschland-Trikots überrascht. Die Mannschaft landet am Abend unserer Zeit in Chicago. Dort findet Samstag die Generalprobe vor dem Turnierstart statt, gegen Co-Gastgeber USA. Anfang kommender Woche geht's dann ins Teamquartier nach North Carolina an die US-Ostküste. Das erste Vorrundenspiel gibt's nächste Woche Sonntag in Houston, Texas gegen Curaçao.
2: In Deutschland haben sich so viele Menschen wie noch nie an die Antidiskriminierungsstelle gewandt. Laut Jahresbericht waren es im letzten Jahr mehr als 13.000 Anfragen, 15% mehr als im Vorjahr. Dabei ging es am häufigsten um Rassismus, etwa am Arbeitsplatz oder bei der Wohnungssuche. Die Asylzahlen in Deutschland gehen weiter zurück. Laut Bundesinnenministerium waren es im Mai rund 5.500 Anträge, 30% weniger als vor einem Jahr und der tiefste Mai-Stand seit 14 Jahren. Unterdessen verschärfen die EU-Länder weiter ihre Migrationspolitik. André Glatzel.
4: Ja, es dürfen jetzt auch umstrittene Asylzentren in Drittstaaten außerhalb der EU eingerichtet werden. Abgelehnte Asylbewerber sollen in andere Länder gebracht werden, wenn sie nicht zurück in ihre Heimat abgeschoben werden können. Innenminister Dobrindt will dafür bis Ende des Jahres Deals mit Drittstaaten abschließen. Menschenrechtsorganisationen warnen, so werde Migration schnell kriminalisiert.
2: Viele Kinder gehen ins Freibad, können aber nicht sicher schwimmen. Der Schwimmmeisterverband will deshalb eine Abzeichenpflicht für unter 16-Jährige. Die Freibadbetreiber sollen das prüfen, sagt Präsident Harzheim dem RND. Es geht um den Freischwimmer, also das Bronzeabzeichen. Die Bierpreise beim Oktoberfest schwingen sich in neue Höhen. Bis zu 15,90 Euro wird eine Maß in diesem Jahr kosten. Das ist nochmal etwas mehr als letztes Jahr. Auch die Preise für alkoholfreie Getränke steigen wieder an.
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5: Sonne und Wolken wechseln sich heute Nachmittag ab und vor allem im Westen und Südwesten knallt es teils mit kräftigen Gewittern. An den Alpen auch mal mit Unwetterpotenzial. Bis zum Abend breiten sich die Gewitter und starker Regen auch in die Mitte aus. Warm bleibt es trotzdem mit 22 bis 28 Grad. Bei Gewittern sind Sturmböen drin. Morgen dann wechselhaft mit Wolken, ab und zu Regen oder ein kurzer Schauer, maximal 23 Grad.

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2: Im Studio Silas Quiring, schönen guten Tag. Jetzt geht's los. Das DFB-Team reist zur Fußball-WM. Erster Stopp Chicago. Die Mannschaft ist am Nachmittag in Richtung der US-Metropole im Mittleren Westen abgehoben. Dort finden zwar keine WM-Spiele statt, aber am Samstag die Generalprobe vor dem Turnierstart gegen Co-Gastgeber USA. Anfang kommender Woche geht's dann ins Teamquartier nach North Carolina an die Ostküste. Das erste Vorrundenspiel gibt's nächste Woche Sonntag in Houston, Texas gegen Curaçao. In Deutschland haben sich so viele Menschen wie noch nie an die Antidiskriminierungsstelle gewandt. Laut Jahresbericht waren es im letzten Jahr mehr als 13.000 Anfragen, 15% mehr als im Vorjahr. Dabei ging es am häufigsten um Rassismus. Laut der Antidiskriminierungsbeauftragten Atermann ist die Beratungsstelle deutlich überlastet. Es gibt immer mehr Anfragen, aber zu wenig Personal. Atermann fordert deswegen mehr Geld vom Bund und einen stärkeren Einsatz gegen Ausgrenzung. Olympische E-Sports-Spiele, also Medaillenjagd an der Konsole, das soll schon bald Realität werden. Auch deshalb stellt sich der Deutsche Olympische Sportbund in dem Bereich jetzt besser auf. Es ist eine neue Untereinheit an den Start gegangen, die sich etwa um E-Sports-Nationalmannschaften kümmern soll. Sie soll aber auch Vereine mit E-Sports-Sparte beraten, sagte uns Leon Ries vom DOSB, zum Beispiel zum Thema Gesundheit.
3: Bei der ganzen Thematik der hohen Bildschirmzeiten von Jugendlichen heutzutage zu sagen, hey, natürlich gehört das Spielen an der Konsole zu unserem Alltag, aber in welchem Maß und wie kann ich denn komplementär dazu Bewegung anbieten? Das ist letzten Endes ja auch unser Kerngeschäft als Sportverband und genau diese Brücke wollen wir an der Stelle bauen.
2: Bundesarbeitsministerin Baas will auch Beamte in die Rentenkasse holen. Das sei ein langer Weg, aber erste Schritte könnten schon bei der aktuell geplanten Reform der Rentenversicherung gemacht werden, sagte sie der Rheinischen Post. Außerdem zeigt sich Baas offen für ein höheres Rentenalter nach 2031. Wer mit der Deutschen Bahn fährt, braucht auch weiterhin starke Nerven. Im Mai kamen nur gut 61% der Fernverkehrszüge pünktlich ans Ziel. Die Bahn begründet die ganzen Verspätungen mit der maroden Infrastruktur und vielen Baustellen.
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4: Sonne und Wolken wechseln sich heute Nachmittag ab und vor allem im Westen und Südwesten knallt's teils mit kräftigen Gewittern. An den Alpen auch mal mit Unwetterpotenzial. Bis zum Abend breiten sich die Gewitter und starker Regen auch in die Mitte aus. Warm bleibt es trotzdem mit 22 bis 28 Grad. Bei Gewittern sind Sturmböen drin. Morgen dann wechselhaft mit Wolken, ab und zu Regen oder ein kurzer Schauer, maximal 23 Grad.

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2: Im Studio Silas Quiring. Schönen guten Tag. Die deutsche Fußballnationalmannschaft hat ihre WM-Reise gestartet. Das Team von Bundestrainer Julian Nagelsmann hat sich am Nachmittag Richtung USA aufgemacht. Fabian Hoffmann berichtet.
3: Von Frankfurt aus geht's gerade nach Chicago. Nicht mit Sondermaschine, sondern per Linienflug. Nette Geste, die normalen Passagiere wurden mit Deutschland-Trikots überrascht. Die Mannschaft landet am Abend unserer Zeit in Chicago. Dort findet Samstag die Generalprobe vor dem Turnierstart statt, gegen Co-Gastgeber USA. Anfang kommender Woche geht's dann ins Teamquartier nach North Carolina an die US-Ostküste. Das erste Vorrundenspiel gibt's nächste Woche Sonntag in Houston, Texas gegen Curaçao.
2: Die Fernzüge der Deutschen Bahn kommen weiter oft zu spät. Nur gut 61% von ihnen waren im vergangenen Monat pünktlich. Das zeigt eine Bahnbilanz. Eine kleine Verbesserung ist das trotzdem. Im vergangenen Jahr lag die Pünktlichkeit oft bei unter 60%. Die Asylzahlen in Deutschland gehen weiter zurück. Laut Bundesinnenministerium waren es im Mai rund 5.500 Anträge, der tiefste Mai-Stand seit 14 Jahren. Unterdessen verschärft die EU ihre Migrationspolitik weiter. Das Parlament und die Mitgliedstaaten haben sich darauf geeinigt, Abschiebezentren in Drittstaaten einzurichten. Der zuständige EU-Kommissar Brunner sagte im ZDF:
4: Wir gewinnen die Kontrolle zurück, wer Europa auch wieder zu verlassen hat, wenn eine Person sich illegal in Europa aufhält. Also die Kontrolle zurückzugewinnen war wichtig und diese Einigung ein sehr, sehr wichtiger Schritt in der Migrationswende.
2: Jeder zweite Deutsche bringt zu viele Kilos auf die Waage. Im vergangenen Jahr waren etwa 53% der Erwachsenen übergewichtig, so das Statistische Bundesamt. Männer sind häufiger betroffen als Frauen. Übergewicht wird nach dem sogenannten Body Mass Index bestimmt. Eines der wichtigsten Wahrzeichen in Deutschland kostet ab nächstem Monat Eintritt. Wer in den Kölner Dom will, muss ab Juli 12 Euro bezahlen. Damit soll der Betrieb langfristig sichergestellt werden. Gottesdienste bleiben weiter kostenlos. Auch Kinder kommen weiter gratis in den Dom.
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5: Viele Wolken sind gerade über weiten Teilen Deutschlands unterwegs. In der Osthälfte schaut aber auch immer mal länger die Sonne raus und es bleibt oft trocken. Im Westen und Südwesten sowie an den Alpen kann es dagegen ordentlich krachen. Mit kräftigen Gewittern, die bis zum Abend auch in die Mitte rüberschwappen. Dazu ist es sommerlich warm mit 22 bis 28 Grad. Morgen dann unbeständiger, mal mehr, mal weniger Wolken, ab und zu Regen oder ein kurzer Schauer und maximal 23 Grad.

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2: Im Studio Silas Quiring. Schönen guten Abend. Die deutsche Nationalmannschaft ist auf dem Weg zur Fußball-WM. Das Team startete am Nachmittag von Frankfurt aus per Linienflug nach Chicago. Die normalen Passagiere wurden dabei mit Deutschland-Trikots überrascht. DFB-Stürmer Dennis Undorf sagte vor dem Abflug, das WM-Fieber wird immer größer.

0: und am Ende auch zu Mehrkosten führen könnte. Ob League of Legends oder Rocket League, im wachsenden E-Sport-Bereich wird das Zocken am PC oder auf der Konsole in organisierten Wettbewerben immer beliebter. Jetzt ist dazu auch eine eigene Untergesellschaft des Deutschen Olympischen Sportbundes an den Start gegangen. Sie soll zum Beispiel die E-Sports-Community mit Sportvereinen, Wirtschaft und Politik vernetzen. Leon Ries vom DOSB sagte uns:
1: Ich glaube auch, dass die ganze Entwicklung, die sehr viel auch im Moment noch in Asien oder auch in Saudi-Arabien stattfindet, stärker nach Europa kommen wird. Und ich glaube, wir sind alle gut beraten, wenn wir in dem Feld auch eine aktive Rolle einnehmen und das Feld gestalten. Wenn wir es nicht machen, machen es andere. Insofern wollen wir diese Rolle und diese Verantwortung dann auch übernehmen.
0: Viele Kinder gehen ins Freibad, können aber nicht sicher schwimmen. Der Schwimmmeisterverband will deshalb eine Abzeichenpflicht für unter 16-Jährige. Die Freibadbetreiber sollen das prüfen, sagt Präsident Harzheim dem RND. Es geht um den Freischwimmer, also das Bronzeabzeichen. Tennisprofi Alexander Zverev ist dem Traum vom ersten Titel bei einem Grand-Slam-Turnier einen Schritt näher. Nach einem Sieg gegen den Spanier Rafael Jodar steht der Deutsche im Halbfinale der French Open. Zverev gilt mittlerweile als Favorit, auch weil viele andere Hochkaräter nicht mehr dabei sind.
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3: Viele Wolken sind gerade über weiten Teilen Deutschlands unterwegs. In der Osthälfte schaut aber auch immer mal länger die Sonne raus und es bleibt oft trocken. Im Westen und Südwesten sowie an den Alpen kann es dagegen ordentlich krachen. Mit kräftigen Gewittern, die bis zum Abend auch in die Mitte rüberschwappen. Dazu ist es sommerlich warm mit 22 bis 28 Grad. Morgen dann unbeständiger, mal mehr, mal weniger Wolken, ab und zu Regen oder ein kurzer Schauer und maximal 23 Grad.

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2: Moin, moin allerseits und herzlich willkommen zur 70er-Jahre-Show. Mein Name ist Thorsten Schmidt und ich habe es schon öfters erwähnt, dass ich ausgesprochen gerne auf Flohmärkte gehe und dort dann ganz besonders nach CDs mit 70er-Jahre-Compilations Ausschau halte. Und beim letzten Flohmarktbesuch, da bin ich wieder fündig.

40 Powerhits Best of 70s Charts, so heißt die Doppel-CD, die ich diesmal auf dem Flohmarkt gefunden habe. Und sie zu finden war nicht schwer, weil mir ein quietschbuntes Cover entgegenleuchtete. Bunte Schrift auf rosanem Untergrund. Kann ich euch im Radio leider nicht zeigen, aber auf der Playliste zur Sendung, da ist das Cover abgebildet. Und diese Playliste findet ihr im Internet unter www.musikausstudiobremen.de.

Mighty Joe von Shocking Blue, Can You Do It von Jordi und Always Yours von Gary Glitter. Das sind drei Songs von dieser Doppel-CD, 40 Power Hits Best of 70s Charts. Insgesamt sind dort 40 Songs zu finden, die sich sicherlich irgendwann in den 70ern mal in irgendeinem Land unter den Besten der dortigen Hitparade platzieren konnten, aber nicht unbedingt bei uns in Deutschland. Und genau das macht diese Compilation interessant. Unter den 40 Songs sind einige dabei, die auch in Deutschland Hitparaden Erfolge feiern konnten. Aber selbst wenn ich diese Hits in dieser Sendung weglasse, bleiben immer noch genügend interessante Songs für eine Sendestunde übrig.

Lazy Lady war schon in den 60ern ein Hit für Fats Domino und in den 70ern gab es diverse Songs mit diesem Titel. Das waren aber alles keine Coverversionen, sondern eigenständige Neukompositionen. Ebenso wie diese Lazy Lady von den beiden Belgiern Charles Dumoulin und Freddy de Meyere. Sie nannten sich Lester and Danwood und belegten mit ihrer Single Platz 22 in Belgien. Kincaid war eine Band um den Sänger John Knowles, wobei die Band gab es eigentlich gar nicht, es war eine reine Studioproduktion. Nach dem großen Hit mit Dreams Are Ten a Penny machte John Knowles als John Kincaid solo weiter. Erfolg fand er allerdings nur in Deutschland, in seiner englischen Heimat blieb er völlig unbekannt. Bei uns hingegen brachte er 9 weitere Singles in die Hitparade und manchmal sang er seine Hits auch auf Deutsch. Und mich brachte das dazu, tatsächlich mehrfach die ZDF-Hitparade mit Dieter Thomas Heck einzuschalten, wenn John Kincaid dort aufgetreten ist oder Barry Ryan. Do You Remember Marilyn hatte nichts mit Marilyn Monroe zu tun, mit irgendeiner anderen Marilyn kam Kincaid auf Platz 20 in der deutschen Hitparade.

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allgemein für alles, was in den Diskotheken rauf und runter gedudelt wurde und ganz speziell für Italo-Disco-Hits. Und damit haben sie sich bei uns einen Namen gemacht. Deshalb verwundert es umso mehr, dass sie 40 Power-Hits Best of 70s Charts rausgehauen haben. Das lag deutlich außerhalb ihrer Kernkompetenz. Und deshalb fragt man sich zu Recht, ob der Titel nicht eine Mogelpackung ist. 40 Power-Hits? Na gut, geschenkt. Aber Best of 70s Charts? Ha, sicherlich nicht. Obwohl, mit Doctor's Orders von Carol Douglas war immerhin ein Nummer 1-Hit dabei. Eine Nummer 1 in Belgien.

Hotshot von Karen Young, ein Diskothekenknüller aus dem Jahr 78, zumindest in den Niederlanden. Dort belegte die Single Platz 2 in den Dutch Single Charts, bei uns auf Platz 42. Jetzt gibt's noch drei Songs, die auch bei uns in den Diskotheken für volle Tanzflächen gesorgt haben. Zebedek von der Zaragoza Band, That's the Way I Like It von Casey and the Sunshine Band und Charlie Brown von Two Man Sound.

Die Gruppe Two Man Sound habe ich damals im Musikladen gesehen und ihr Auftritt hat mich seinerzeit etwas ratlos zurückgelassen. Sie hießen Two Man Sound und waren doch zu dritt. Na gut. Das waren 15 Songs von der Doppel-CD, 40 Powerhits, Best of 70s Charts und mehr gibt es dazu nicht zu sagen. Aber auch wenn ich vorhin am Titel dieser Compilation herumgemäkelt habe, Best of 70s Charts, hahaha, so ist doch genau das der Grund, weshalb ich diese CD auf dem Flohmarkt erstanden habe. Weil eben nicht die besten, die größten, die erfolgreichsten Songs der 70er darauf zu finden sind, sondern einige Songs, die ihre Hitparaden ehren, in irgendwelchen Ländern eingesammelt haben, aber nicht bei uns. Diese Songs waren wirklich nicht oft zu hören in unserem Programm, nicht schön, aber selten, und das macht die Compilation so interessant. Ich verabschiede mich mit der größten Rarität von dieser Doppel-CD. Ich kannte weder die Gruppe The Garnets, noch kannte ich den Song Go Lila. Die Garnets kamen aus Belgien, aber für diesen Song habe ich nicht mal in der belgischen Hitparade eine Notierung gefunden. Dafür gibt's für euch das Plattencover zu besichtigen. Auf der Playliste zur Sendung, im Internet unter www.musikausstudiobremen.de. Und dort findet ihr weitere Informationen über die gespielten Songs. Jetzt also die Garnets mit Go Lila und ich verabschiede mich und wünsche euch noch einen schönen Tag, einen schönen Abend und eine schöne Woche. Ihr und euer Thorsten Schmidt.

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2: Moin, moin allerseits und herzlich willkommen zur 70er-Jahre-Show. Mein Name ist Thorsten Schmidt und ich habe es schon öfters erwähnt, dass ich ausgesprochen gerne auf Flohmärkte gehe und dort dann ganz besonders nach CDs mit 70er-Jahre-Compilations Ausschau halte. Und beim letzten Flohmarktbesuch, da bin ich wieder für

40 Powerhits Best of 70s Charts, so heißt die Doppel-CD, die ich diesmal auf dem Flohmarkt gefunden habe. Und sie zu finden war nicht schwer, weil mir ein quietschbuntes Cover entgegenleuchtete. Bunte Schrift auf rosanem Untergrund. Kann ich euch im Radio leider nicht zeigen, aber auf der Playliste zur Sendung, da ist das Cover abgebildet. Und diese Playliste findet ihr im Internet unter www.musikausstudiobremen.de.

Mighty Joe von Shocking Blue, Can You Do It von Jordi und Always Yours von Gary Glitter. Das sind drei Songs von dieser Doppel-CD, 40 Powerhits Best of 70s Charts. Insgesamt sind dort 40 Songs zu finden, die sich sicherlich irgendwann in den 70ern mal in irgendeinem Land unter den Besten der dortigen Hitparade platzieren konnten, aber nicht unbedingt bei uns in Deutschland. Und genau das macht diese Compilation interessant. Unter den 40 Songs sind einige dabei, die auch in Deutschland Hitparaden Erfolge feiern konnten. Aber selbst wenn ich diese Hits in dieser Sendung weglasse, bleiben immer noch genügend interessante Songs für eine Sendestunde übrig.

Lazy Lady war schon in den 60ern ein Hit für Fats Domino und in den 70ern gab es diverse Songs mit diesem Titel. Das waren aber alles keine Coverversionen, sondern eigenständige Neukompositionen. Ebenso wie diese Lazy Lady von den beiden Belgiern Charles Dumoulin und Freddy de Meyere. Sie nannten sich Lester and Danwood und belegten mit ihrer Single Platz 22 in Belgien. Kincaid war eine Band um den Sänger John Knowles, wobei die Band gab es eigentlich gar nicht, es war eine reine Studioproduktion. Nach dem großen Hit mit Dreams Are Ten a Penny machte John Knowles als John Kincaid solo weiter. Erfolg fand er allerdings nur in Deutschland, in seiner englischen Heimat blieb er völlig unbekannt. Bei uns hingegen brachte er 9 weitere Singles in die Hitparade und manchmal sang er seine Hits auch auf Deutsch. Und mich brachte das dazu, tatsächlich mehrfach die ZDF-Hitparade mit Dieter Thomas Heck einzuschalten, wenn John Kincaid dort aufgetreten ist oder Barry Ryan. Do You Remember Marilyn hatte nichts mit Marilyn Monroe zu tun, mit irgendeiner anderen Marilyn kam Kincaid auf Platz 20 in der deutschen Hitparade.

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4: Ihr hört immer noch die 70er-Jahre-Show mit einigen Songs von der Doppel-CD 40 Powerhits Best of 70s Charts. Diese Compilation ist nicht mehr ganz frisch, sie stammt aus dem Jahr 2009. In die Läden gebracht wurde sie von Zyx Music, ein deutsches Label, und die sind in den 80ern bekannt geworden als Wiederveröffentlichungslabel. Allgemein für alles, was in den Diskotheken rauf und runter gedudelt wurde, und ganz speziell für Italo-Disco-Hits. Und damit haben sie sich bei uns einen Namen gemacht. Deshalb verwundert es umso mehr, dass sie 40 Powerhits Best of 70s Charts rausgehauen haben. Das lag deutlich außerhalb ihrer Kernkompetenz. Und deshalb fragt man sich zu Recht, ob der Titel nicht eine Mogelpackung ist. 40 Powerhits? Na gut, geschenkt. Aber Best of 70s Charts? Ha, sicherlich nicht. Obwohl, mit Doctor's Orders von Carol Douglas war immerhin ein Nummer 1-Hit dabei. Eine Nummer 1 in Belgien.

Hotshot von Karen Young, ein Diskothekenknüller aus dem Jahr 78, zumindest in den Niederlanden. Dort belegte die Single Platz 2 in den Dutch Single Charts, bei uns auf Platz 42. Jetzt gibt's noch drei Songs, die auch bei uns in den Diskotheken für volle Tanzflächen gesorgt haben. Zebedek von der Saragossa Band, That's the Way I Like It von Casey and the Sunshine Band und Charlie Brown von Two Man Sound.

Die Gruppe Two Man Sound habe ich damals im Musikladen gesehen und ihr Auftritt hat mich seinerzeit etwas ratlos zurückgelassen. Sie hießen Two Man Sound und waren doch zu dritt. Na gut. Das waren 15 Songs von der Doppel-CD 40 Power Hits Best of 70s Charts und mehr gibt es dazu nicht zu sagen. Aber auch wenn ich vorhin am Titel dieser Compilation herumgemäkelt habe, Best of 70s Charts, hahaha, so ist doch genau das der Grund, weshalb ich diese CD auf dem Flohmarkt erstanden habe. Weil eben nicht die besten, die größten, die erfolgreichsten Songs der 70er darauf zu finden sind, sondern einige Songs, die ihre Hitparaden-Ehren in irgendwelchen Ländern eingesammelt haben, aber nicht bei uns. Diese Songs waren wirklich nicht oft zu hören in unserem Programm, nicht schön, aber selten, und das macht die Compilation so interessant. Ich verabschiede mich mit der größten Rarität von dieser Doppel-CD. Ich kannte weder die Gruppe The Garnets, noch kannte ich den Song Go Lila. Die Garnets kamen aus Belgien, aber für diesen Song habe ich nicht mal in der belgischen Hitparade eine Notierung gefunden. Dafür gibt's für euch das Plattencover zu besichtigen. Auf der Playliste zur Sendung, im Internet unter www.musikausstudiobremen.de. Und dort findet ihr weitere Informationen über die gespielten Songs. Jetzt also die Garnets mit Go Lila und ich verabschiede mich und wünsche euch noch einen schönen Tag, einen schönen Abend und eine schöne Woche. Ihr und euer Thorsten Schmidt.

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